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1: Ich bin Moritz Einzel. Papst Leo XIV. Ist zu Besuch in Frankreich. Zum Auftakt ist er gestern von Präsident Macron empfangen worden. Dabei würdigte Leo Frankreich als Land der Menschenrechte, fand aber auch kritische Worte zu einem neuen Sterbehilfegesetz und zum Recht auf Abtreibung. Am Abend feierte der Papst einen Vespergottesdienst im Stade de France. Heute werden hunderttausende Menschen zu einem Gottesdienst auf der Place de la Concorde in Paris erwartet. Bundesweit hat es gestern Demonstrationen gegen eine mögliche Wehrpflicht gegeben. Wie die Initiative Schulstreik gegen Wehrpflicht mitteilte, waren über 45.000 Schülerinnen und Schüler in rund 100 Städten auf der Straße. Seit Januar ist ein Gesetz über den neuen Wehrdienst in Kraft. Kern ist die verpflichtende Musterung für junge Männer. Der Bundestag hat erstmals über die sogenannte Frühstartrente beraten. Vorgesehen ist, dass der Staat künftig für Kinder und Jugendliche zwischen 6 und 18 Jahren 10 Euro pro Monat in ein Depot einzahlt. Unionsfraktionsvize Mittelberg lobte die Frühstartrente.
2: Sie ist ein Meilenstein bei der Stärkung der privaten kapitalgedeckten Altersvorsorge und damit bei der Alterssicherung insgesamt. Sie ist aber auch ein Meilenstein bei dem Thema Stärkung der finanziellen Bildung. Und sie ist drittens ein Meilenstein bei dem Thema, wie stärken wir die Kapitalanlage in Deutschland.
1: Eltern oder Großeltern sollen das Depot durch freiwillige Zahlungen aufstocken können. Nicht nur unsere deutsche Fußballnationalmannschaft mit Jürgen Klopp, auch Frankreich hat einen klangvollen Namen als neuen Nationaltrainer. Das Debüt von Zinedine Zidane ist siegreich gewesen. Frankreich gewann in der Nations League 1:0 in der Türkei.
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1: Es ist sternenklar bei uns in Bayern. In einigen Niederungen breitet sich Nebel aus. Die Frühwerte erreichen -6 bis +1 Grad. Tagsüber scheint von früh bis spät die Sonne. Am Nachmittag gesellen sich besonders im Norden ein paar dünne, hohe Wolken dazu. Die Temperaturen steigen auf 20 bis 26 Grad. Von Sonntag bis Mittwoch herrscht weiter sonniges Altweibersommerwetter.
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1: Es ist sternenklar bei uns in Bayern. In einigen Niederungen breitet sich Nebel aus. Die Frühwerte erreichen minus 6 bis plus 1 Grad. Tagsüber scheint von früh bis spät die Sonne. Am Nachmittag gesellen sich besonders im Norden ein paar dünne, hohe Wolken dazu. Die Temperaturen steigen auf 20 bis 26 Grad. Von Sonntag bis Mittwoch herrscht weiter sonniges Altweibersommerwetter.
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1: Ich bin Moritz Einzel. Die SPD droht offenbar der Union damit, die Pflegereform scheitern zu lassen. Das Bundeskabinett sollte die Pläne von Gesundheitsminister Linnemann eigentlich in der kommenden Woche absegnen. Nach ARD-Informationen sind die Sozialdemokraten aber unzufrieden mit den vorgesehenen Kürzungen für Pflegebedürftige und deren Angehörige. Die SPD will wohl auch eine Art Pflegedeckel einführen, mit dem die Eigenanteile begrenzt werden. In Berlin will die Linke Sondierungsgespräche mit Grünen und SPD zur Regierungsbildung in der Hauptstadt führen. Das haben die Delegierten eines Parteitags mit breiter Mehrheit beschlossen. Ein Knackpunkt dürfte dabei die Forderung der Linken sein, Wohnungskonzerne zu enteignen. Spitzenkandidatin Eralp.
2: Wir können doch nicht ernsthaft zulassen, dass mit unseren Wohnungen an der Börse gehandelt wird, dass Vonovia, bei der wir ohne Ende illegale Mieterhöhungen aufgedeckt haben, dieses Jahr 1 Milliarde Euro an seine Aktionäre ausgezahlt hat, während die Mieter sich am Ende des Monats den Wocheneinkauf nicht mehr leisten können.
1: Unionsfraktionschef Frei warnte Grüne und SPD vor einer Zusammenarbeit mit der Linken in Berlin. Die Partei pflege einen verstörend engen Kontakt zu Judenhassern und Leuten aus dem Dunstkreis der organisierten Kriminalität, sagte Frei dem Kölner Stadtanzeiger. Zum 1. Oktober kehrt der Tankrabatt zurück. Bundestag und Bundesrat haben gestern zugestimmt. Damit wird die Energiesteuer auf Diesel und Benzin bis Jahresende gesenkt. Dadurch ergibt sich eine Entlastung um 17 Cent pro Liter. Es gibt ein Schraubenproblem bei Volkswagen. Eine Schraube in der Lenkung diverser Autos von VW, Audi und Seat könnte korrodieren und die Lenkung beeinträchtigen. Deswegen gibt's jetzt eine große Rückrufaktion. In Deutschland müssen fast 1 Million Autos in die Werkstatt.
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1: Es ist sternenklar bei uns in Bayern. In einigen Niederungen breitet sich Nebel aus. Die Frühwerte erreichen -6 bis +1 Grad. Tagsüber scheint von früh bis spät die Sonne. Am Nachmittag gesellen sich besonders im Norden ein paar dünne, hohe Wolken dazu. Die Temperaturen steigen auf 20 bis 26 Grad. Von Sonntag bis Mittwoch herrscht weiter sonniges Altweibersommerwetter.
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1: Es ist sternenklar bei uns in Bayern. In einigen Niederungen breitet sich Nebel aus. Die Frühwerte erreichen -6 bis +1 Grad. Tagsüber scheint von früh bis spät die Sonne. Am Nachmittag gesellen sich besonders im Norden ein paar dünne, hohe Wolken dazu. Die Temperaturen steigen auf 20 bis 26 Grad. Von Sonntag bis Mittwoch herrscht weiter sonniges Altweibersommerwetter.
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1: Ich bin Moritz Einzel. Heute entscheidet sich, wer deutscher Olympiabewerber wird. Die Abstimmung erfolgt auf einer außerordentlichen Mitgliederversammlung des Deutschen Olympischen Sportbundes. Bundespräsident Steinmeier wird dann am frühen Nachmittag in Baden-Baden verkünden, ob München oder die Region Köln-Rhein-Ruhr ausgewählt wird. Der erfolgreiche Kandidat soll sich dann um die Sommerspiele 2036, 40 oder 44 bewerben. Grünen-Fraktionschefin Dröge hat die Wiedereinführung des Tankrabatts scharf kritisiert. Im Bundestag verwies sie auf die Gesamtkosten von 2,5 Milliarden Euro.
2: Für 2,5 Milliarden Euro hätten Sie die Möglichkeit gehabt, alle Kürzungen für die Familien zurückzunehmen. Und Sie haben sich stattdessen für eine Neuauflage des Tankrabatts entschieden. Und das halte ich für einen krassen Fehler von Ihnen.
1: Der CDU-Abgeordnete Korbach dagegen verteidigte den Tankrabatt, der helfe sofort an der Zapfsäule und komme vor allem denjenigen zugute, die auf PKW oder LKW angewiesen sind.
3: Zugleich dämpft er die Inflation um einige Zehntel Prozentpunkte. Das hilft, weitere Preissteigerungen in anderen Bereichen zu begrenzen.
1: Von Oktober bis zum Jahresende wird die Energiesteuer auf Benzin und Diesel gesenkt. Das soll eine Ersparnis von rund 17 Cent pro Liter bringen. Der russische Präsident Putin ist wegen des Ukraine-Kriegs ziemlich isoliert. Jetzt hat ihn die US-Regierung aber zum G20-Gipfel nach Miami eingeladen. Bundesaußenminister Wadephul findet das grundsätzlich richtig. Da werde man dann sehen, ob Putin bereit sei, ernsthaft zu verhandeln, sagte Wadephul bei einem Besuch in Kanada. Der Deutsche Gewerkschaftsbund will heute bundesweit gegen Sozialkürzungen protestieren. Dafür ruft er unter dem Motto "Hart verdient, deine Arbeit, deine Gesundheit, deine Rente" zu einem Aktionstag auf. DGB-Chefin Fahimi tritt dabei im Anschluss an einen Demozug in Essen auf.
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1: Es ist sternenklar bei uns in Bayern, in einigen Niederungen ist es neblig. Die Frühwerte erreichen minus 6 bis plus 1 Grad. Tagsüber scheint dann von früh bis spät die Sonne. Am Nachmittag gesellen sich besonders im Norden ein paar dünne, hohe Wolken dazu. Die Temperaturen steigen auf 20 bis 26 Grad. Von Sonntag bis Mittwoch herrscht weiter sonniges Altweibersommerwetter.
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1: Es ist sternenklar bei uns in Bayern. In einigen Niederungen ist es neblig. Die Frühwerte erreichen -6 bis +1 Grad. Tagsüber scheint dann von früh bis spät die Sonne. Am Nachmittag gesellen sich besonders im Norden ein paar dünne, hohe Wolken dazu. Die Temperaturen steigen auf 20 bis 26 Grad. Von Sonntag bis Mittwoch herrscht weiter sonniges Altweibersommerwetter.
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0: Schweden war schon immer bekannt für gute Popmusik. In den 70ern aber. Mitte der 80er Europe. Und Ende der 80er Roxette. In Schweden so populär, dass sie eine eigene Briefmarke bekamen.
1: Hallo Roxette.
0: Das war schwedisch und heißt Hier sind Roxette mit Spending My Time auf Bayerns Musiksender Arabella Bayern. 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
1: Ich bin Moritz Einzel, guten Morgen. In Berlin könnte es eine Landesregierung aus Linken, Grünen und SPD geben. Aus der Union hagelt es deswegen seit Tagen Warnungen. Jetzt hat Unionsfraktionschef Frei nachgelegt. Dem Kölner Stadtanzeiger sagte er, die Berliner Linkspartei pflege einen verstörend engen Kontakt zu Judenhassern. Die linke Spitzenkandidatin Ehralp versprach gestern bei einem Parteitag:
2: Jüdische Menschen müssen sich in unserer Stadt sicher fühlen. Ich werde das vielfältige jüdisches Leben stärken und Antisemitismus bekämpfen. Auch palästinensische und muslimische Menschen müssen sich gesehen und sicher fühlen. Auch die Teilhabe und Stärkung von muslimischem Leben und dem Kampf gegen Rassismus werde ich voranbringen.
1: Die Berliner Linke stimmte mit breiter Mehrheit für Sondierungen mit Grünen und SPD. Bundestag und Bundesrat haben gestern die Wiederkehr des Tankrabatts abgesegnet. Der CDU-Abgeordnete Korbach findet das gut.
3: Er wirkt sofort an der Zapfsäule, er kommt ohne komplizierte Anträge und Prüfverfahren aus und er entlastet vor allem diejenigen, die auf den Pkw oder Lkw angewiesen sind.
1: Grünen-Fraktionschefin Dröge kritisierte den Tankrabatt dagegen als Schwachsinnslösung. Der designierte Minister für Jugend und Demokratie in Bayern, Knoll, hat sich zum Demokratieverdruss junger Menschen geäußert. Es dürfe nicht der Eindruck entstehen, dass Jüngere nur die größeren Lasten zu tragen haben, sagte Knoll der Nachrichtenagentur dpa. Als Beispiel für mangelnde Wertschätzung nannte er die Rentendebatte. Nicht nur unsere Fußballnationalmannschaft mit Jürgen Klopp, auch Frankreich hat einen klangvollen Namen als neuen Nationaltrainer. Das Debüt von Zinedine Zidane ist siegreich gewesen. Frankreich gewann in der Nations League 1:0 in der Türkei. Einen Fehlstart legte Italien hin. Gegen Belgien gab es eine 0:2 Niederlage.
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1: Es ist sternenklar bei uns in Bayern, in einigen Niederungen ist es neblig. Die Frühwerte erreichen -6 bis +1 Grad. Tagsüber scheint dann von früh bis spät die Sonne. Am Nachmittag gesellen sich besonders im Norden ein paar dünne, hohe Wolken dazu. Die Temperaturen steigen auf 20 bis 26 Grad. Von Sonntag bis Mittwoch herrscht weiter sonniges Altweibersommerwetter.
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3: Es ist sternenklar bei uns in Bayern. In einigen Niederungen ist es neblig. Die Frühwerte erreichen -6 bis +1 Grad. Tagsüber scheint dann von früh bis spät die Sonne. Am Nachmittag gesellen sich besonders im Norden ein paar dünne, hohe Wolken dazu. Die Temperaturen steigen auf 20 bis 26 Grad. Von Sonntag bis Mittwoch herrscht weiter sonniges Altweibersommerwetter.
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3: Ich bin Helen Martin. Guten Morgen. Die SPD droht wohl damit, die geplante Pflegereform im Bundeskabinett zu blockieren. Eigentlich sollten die Pläne von Gesundheitsminister Linnemann in der kommenden Woche abgesegnet werden. Moritz Einzel berichtet.
4: Bei der Pflege passiere gerade richtig viel, sagt SPD-Generalsekretär Klüssendorf in einem Instagram-Video.
5: Dabei drohen vor allen Dingen für Pflegende, für Pflegebedürftige, aber auch für ihre Angehörigen massive Kürzungen. Doch das lassen wir nicht zu.
4: Nach ARD-Infos behalten sich die Sozialdemokraten vor, die Reform vorerst scheitern zu lassen. Die SPD fordert unter anderem einen Pflegedeckel, mit dem die Eigenanteile begrenzt werden.
3: Es gibt ein Schraubenproblem bei Volkswagen. Eine Schraube in der Lenkung diverser Autos von VW, Audi und Seat könnte korrodieren und die Lenkung beeinträchtigen. Deswegen gibt es jetzt eine große Rückrufaktion. In Deutschland müssen fast 1 Million Autos in die Werkstatt. Nach dem Wahlsieg der Linken in Berlin will die Partei Sondierungsgespräche mit Grünen und SPD. Das haben die Delegierten bei einem Parteitag mit breiter Mehrheit beschlossen. Knackpunkt der Gespräche dürfte sein, ob Wohnungsgesellschaften verstaatlicht werden sollen. Die Linke will das unbedingt. Heute entscheidet sich, wer deutscher Olympiabewerber wird. Die Abstimmung erfolgt auf einer außerordentlichen Mitgliederversammlung des Deutschen Olympischen Sportbundes. Bundespräsident Steinmeier wird am frühen Nachmittag in Baden-Baden verkünden, ob München oder die Region Köln-Rhein-Ruhr ausgewählt wird. Der erfolgreiche Kandidat soll sich dann um die Sommerspiele 2036, 40 oder 44 bewerben. Berlin hatte seine Kandidatur kurzfristig zurückgezogen.
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3: Heute bekommen wir strahlenden Sonnenschein. Am Nachmittag ziehen im Norden ein paar harmlose Wolken durch. Die Temperaturen steigen auf 20 bis 26 Grad. Von morgen bis Mittwoch bekommen wir weiter spätsommerliches Wetter. Es wird sogar noch ein bisschen wärmer.
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5: Heute bekommen wir strahlenden Sonnenschein. Am Nachmittag ziehen im Norden ein paar harmlose Wolken durch. Die Temperaturen steigen auf 20 bis 26 Grad. Von morgen bis Mittwoch bekommen wir weiter spätsommerliches Wetter. Es wird sogar noch ein bisschen wärmer.
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8: Ich bin Helen Martin. Guten Morgen. Die Berliner Linke will mit Grünen und SPD Sondierungsgespräche zur Regierungsbildung in der Hauptstadt führen. Das haben die Delegierten auf einem Parteitag mit breiter Mehrheit beschlossen. Mehr dazu von Ronny Thorau.
9: SPD und Grüne hier in Berlin haben schon klargemacht, dass sie zu Sondierungen bereit wären. Allerdings betont die SPD, es gebe keinen Automatismus für eine Koalition. Und die Grünen wollen nach der Sondierung erstmal ihre Mitglieder befragen. Das können auch Verhandlungstaktiken sein. Hier in Berlin kommt aber hinzu, dass gerade bundesweit über den Umgang der Linken mit Antisemitismus und Kontakte ins Clanmilieu diskutiert wird.
8: Weil tanken so teuer geworden ist, bevorzugen immer mehr Menschen E-Autos, wenn es darum geht, einen Gebrauchtwagen zu kaufen. Laut dem Marktbeobachter DAT steht ein E-Auto im Schnitt 74 Tage beim Händler, ein Diesel dagegen 92. Die hohe Nachfrage sorgt auch dafür, dass gebrauchte Elektroautos deutlich teurer geworden sind. Gebrauchte Benziner oder Diesel sind wiederum günstiger. Auf dem Münchner Oktoberfest wird um 8 Uhr der Opfer des rechtsterroristischen Anschlags vom 26. September 1980 gedacht. Es werden Kränze niedergelegt, außerdem spricht ein Ersthelfer von damals. Das Oktoberfest-Attentat gilt als der schwerste rechtsterroristische Anschlag in der Geschichte der Bundesrepublik. 12 Menschen kamen ums Leben, als eine Bombe am Haupteingang explodierte. Hunderte weitere wurden verletzt, zum Großteil schwer. Hart verdient, deine Arbeit, deine Gesundheit, deine Rente. Unter diesem Motto gibt es heute einen bundesweiten Aktionstag für den Sozialstaat. Dazu aufgerufen hat der Deutsche Gewerkschaftsbund. Der DGB will ein deutliches Zeichen unter anderem für sichere Arbeitsplätze, gute Arbeitsbedingungen und den Schutz von Arbeitnehmerrechten setzen. In 15 Großstädten sind Demonstrationen geplant.
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8: Heute bekommen wir strahlenden Sonnenschein. Am Nachmittag ziehen im Norden ein paar harmlose Wolken durch. Die Temperaturen steigen auf 20 bis 26 Grad. Von morgen bis Mittwoch bekommen wir weiter spätsommerliches Wetter. Es wird sogar noch ein bisschen wärmer.
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1: Spektakuläre Flugshows steigen heute in Mittelfranken. Beim Drachenfest in Heuberg bei Hilpoltstein. Um den Herbst so richtig schön einzuleiten. Schaut dem bunten Drachen beim Hochsteigen zu ab 14 Uhr. Am Abend gibt's dann noch eine Feuershow und ein Feuerwerk. Und ab morgen früh shoppen. Und frisch gezapftes, naturtrübes Klosterbier, Grillspezialitäten und handgemachte regionale Schätze, das erwartet euch am Wochenende in der Oberpfalz beim traditionellen Erntedankmarkt im Kloster Plankstetten in Berching. Heute Morgen könnt ihr jeweils von 10 bis 18 Uhr durch die Stände bummeln. Dazu gibt's Blasmusik und ein Kinderprogramm. Und was geht sonst noch am Wochenende? Wir haben die große Übersicht auf arabella-bayern.de und in unserer App. Und jetzt ein schönes Wochenende für euch mit Tour of Us auf Bayerns Musiksender.

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8: Heute bekommen wir strahlenden Sonnenschein. Am Nachmittag ziehen im Norden ein paar harmlose Wolken durch. Die Temperaturen steigen auf 20 bis 26 Grad. Von morgen bis Mittwoch bekommen wir weiter spätsommerliches Wetter. Es wird sogar noch ein bisschen wärmer.
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Sie waren nicht nur fantastische Musiker, sondern auch exzellente Komponisten. Und jedes Bandmitglied hat unvergessene Hits geschrieben. John Deacon, Roger Taylor, Brian May und Freddie Mercury. Und zusammen waren sie eine der größten Popbands der Musikgeschichte. Queen, jetzt auf Arabella Bayern. 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
14: Ich bin Helen Martin. Guten Morgen. Schickt Deutschland München oder Köln-Rhein-Ruhr ins Rennen um die Olympischen Spiele 2036, 40 oder 44? Heute kommt der Deutsche Olympische Sportbund in Baden-Baden zusammen und entscheidet, mit welchem Standort sich Deutschland bewerben wird. Finn Wiens mit den Details.
15: München hat die Nase leicht vorn. Es konnte den Deutschen Olympischen Sportbund vor allem durch kurze Fahrzeiten im geplanten Konzept überzeugen. Für Köln-Rhein-Ruhr spricht das Ticketpotenzial und die Anzahl der möglichen Tageszuschauer durch den Ballungsraum in Nordrhein-Westfalen. Am frühen Nachmittag wird Bundespräsident Steinmeier in Baden-Baden verkünden, mit wem der DOSB in die internationale Bewerbungsphase geht.
14: Die SPD will bei Reformen der Pflegeversicherung keine Leistungskürzungen akzeptieren. Generalsekretär Klüssendorf hat gesagt, für Pflegebedürftige, Pflegende und Angehörige würden massive Kürzungen drohen. Was das für den geplanten Kabinettsbeschluss zur finanziellen Stabilisierung der Pflegeversicherung bedeutet, hat Klüssendorf offen gelassen. Wie die ARD berichtet, behält sich die SPD aber vor, die Reform zu blockieren. Aktuell stehen 488 Menschen aus Afghanistan auf der Abschiebeliste der Behörden und mehr als die Hälfte von ihnen hat keine Straftat begangen. Das zeigen Angaben der Bundesregierung. Nachgefragt hatte die linken Abgeordnete Bünger. Seit die Regierung von Kanzler Merz im Amt ist, wurden 250 Afghanen abgeschoben. Bünger wirft der Bundesregierung vor, Menschenrechte zu missachten. Deutschland schiebe auch Unbescholtene in ein Land mit Taliban-Herrschaft ab, so ihre Worte. Sonderzug zur Wiesn. Auf dem Münchner Oktoberfest ist ja das traditionelle Italienerwochenende und dazu gehört auch der Espresso Monaco, ein Sonderzug, der gestern Abend in Rom losgefahren ist und am Mittag in München ankommt. An Bord viele feierwütige Italienerinnen und Italiener. Die Polizei auf der Wiesn bekommt zum Italienerwochenende sogar Unterstützung von ihren Kollegen aus Italien.
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14: Heute bekommen wir strahlenden Sonnenschein. Am Nachmittag ziehen im Norden ein paar harmlose Wolken durch. Die Temperaturen steigen auf 20 bis 26 Grad. Von morgen bis Mittwoch bekommen wir weiter spätsommerliches Wetter. Es wird sogar noch ein bisschen wärmer.
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Wir starten zusammen rein in diesen Samstag und für viele Menschen im Allgäu ist es ein ganz besonderer. Da feiert man heute nämlich eine der schönsten Traditionen bei uns in Bayern,

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9: Heute bekommen wir strahlenden Sonnenschein. Am Nachmittag ziehen im Norden ein paar harmlose Wolken durch. Die Temperaturen steigen auf 20 bis 26 Grad. Von morgen bis Mittwoch bekommen wir weiter spätsommerliches Wetter. Es wird sogar noch ein bisschen wärmer.
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Also, wer erinnert sich noch an die Zeit, als ihr euch entscheiden musstet? Wart ihr Team Nick, Kevin, Brian, AJ oder doch Howie? In den 90ern haben die Backstreet Boys eine ganze Generation geprägt. Mich eingeschlossen. Und jetzt sind sie wieder live unterwegs. Gestern Abend das erste von 10 Konzerten in Düsseldorf. Leider nicht bei uns in Bayern. Aber dafür habt ihr ja uns jetzt. 90er Kult auf Bayerns Musiksender. Mit dem Song, mit dem alles begann und den sie gestern als Zugabe gespielt haben. We've got it going on.

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11: Ich bin Helen Martin. Guten Morgen. Erneut hat es einen Vorfall mit künstlicher Intelligenz gegeben. Zum ersten Mal sind dabei auch Daten von Nutzern betroffen. Die KI des ChatGPT-Entwicklers OpenAI hat von Nutzern hochgeladene Bilder auf Online-Plattformen platziert. Ein Großteil sei bereits wieder entfernt worden, versichert OpenAI. Tina Eck berichtet.
12: Die in Umlauf gebrachten Bilder kamen von ChatGPT-Nutzern, die die Verwendung ihrer Daten zur Verbesserung der KI-Modelle erlaubt hatten. Informationen oder Links zu konkreten Accounts sind nicht dabei, aber 53 Mal hatte ChatGPT Bilder auf externen Plattformen platziert. Weitere Enthüllungen über Hackeraktivitäten der KI könnten folgen.
11: In mehreren deutschen Städten gibt es heute Demonstrationen gegen Sozialkürzungen. Dazu aufgerufen hat der Deutsche Gewerkschaftsbund. Der will ein deutliches Zeichen für unter anderem einen starken Sozialstaat, sichere Arbeitsplätze und gute Arbeitsbedingungen setzen. In 15 Großstädten sind Veranstaltungen geplant, zum Beispiel in Nürnberg, Leipzig und Bremen. Heute Mittag verkündet Bundespräsident Steinmeier, welche deutsche Stadt bzw. Region sich um Olympia bewerben darf. München oder Köln-Rhein-Ruhr. Der Deutsche Olympische Sportbund entscheidet das auf einer Sondersitzung in Baden-Baden. Dabei geht es um die Olympischen Spiele 2036, 40 oder 44. Man hat was bestellt, man ist nicht daheim, wenn das Paket ankommt, also sagt man, bitte Paket vor der Tür ablegen. So machen es immer mehr Menschen in Deutschland. Laut DHL gibt es über 10 Millionen dauerhafte Ablagevereinbarungen, ein Plus von 10%. Bei Hermes sind es sogar 30% mehr. Allerdings gibt es bei der Paketablage ein Risiko, die Sendung ist dann nicht mehr versichert. Wenn das Paket geklaut wird, haftet der Empfänger.
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11: Das schaut wettertechnisch heute mehr nach Spätsommer als nach Herbst aus. Ganz viel Sonnenschein bekommen wir heute und dazu Temperaturen zwischen 20 und 26 Grad. Und gute Nachrichten, so geht's auch die nächsten Tage weiter.
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0: Stadt mit ihren Fachwerkhäusern. Heute kann man die Burgruine mit Ausnahme des Aussichtsturms besichtigen. Sie ist frei zugänglich.
1: Also erst bisschen Kultur und frische Luft beim Wandern und danach Genuss. Am besten in der Schlossberg-Gaststätte Königsberg. Die hat auf, freitags bis sonntags jeweils von 12 bis 21 Uhr. Und wir starten jetzt rein in diesen Samstag mit Tina Turner. I Can't Stand the Rain auf Arabella Bayern.

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13: Das schaut wettertechnisch heute mehr nach Spätsommer als nach Herbst aus. Ganz viel Sonnenschein bekommen wir heute und dazu Temperaturen zwischen 20 und 26 Grad. Und gute Nachrichten, so geht's auch die nächsten Tage weiter.
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0: Schönen Sonnensamstag auf Arabella Bayern. Der Spätsommer gibt heute und morgen ja echt nochmal Vollgas, obwohl die Woche ja eigentlich schon kalendarischer Herbstanfang war. Aber hey, es gibt auch noch genug Dinge, auf die wir uns freuen können, oder?
1: Am Herbst finde ich besser, dass man auch Zeit gemütlich drinnen mit einem Buch oder einem Tee verbringen kann.
2: Ich mag, dass es viel kühler ist und ich finde es auch viel schöner, wenn man im Herbst rumläuft.
3: Das bunte Laub ist schöner im Herbst.
4: Das Wetter. Ich finde es gut, wenn es nicht so warm ist.
5: Man genießt dann so jeden letzten Sonnenstrahl noch und man könnte meinen, morgen fängt es an, dann schlechter zu werden.
0: Und heute gibt's eh nochmal Herbstsonne satt. Und dazu 70er, 80er und 90er. Jetzt mit Fool's Garden und Lemon Tree auf Arabella Bayern.

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22: Ich bin Helen Martin. Leistungskürzungen bei Reformen der Pflegeversicherung. Die will die SPD nicht akzeptieren. Pflegenden, Pflegebedürftigen und ihren Angehörigen würden massive Kürzungen drohen, so Generalsekretär Klüssendorf. Mehr dazu von Tine Klimach.
23: Die SPD will Pflegebedürftige künftig spürbar entlasten. Es gibt einen Vorschlag für einen Pflegedeckel von der saarländischen SPD-Ministerpräsidentin Anke Rehlinger. Ihre Idee, den Eigenanteil für das Pflegeheim zu begrenzen auf 1.500 Euro. Kommende Woche will Gesundheitsminister Lindemann seine Sparpläne im Kabinett vorstellen. Er will 8 Milliarden Euro im nächsten Jahr einsparen.
22: Digitalminister Wildberger will, dass künstliche Intelligenz stärker kontrolliert wird, und zwar durch internationale Zusammenarbeit. Der Funke Mediengruppe hat der CDU-Politiker gesagt, KI-Firmen sollten für Straftaten wie Hackerangriffe haftbar gemacht werden. Gleichzeitig sorgt ein neuer KI-Vorfall für Aufsehen. Die künstliche Intelligenz von OpenAI hat in mehr als 50 Fällen von Nutzern hochgeladene Bilder auf Online-Plattformen platziert. Weil Benzin und Diesel so teuer geworden sind, greifen die Menschen beim Gebrauchtkauf eher zum Stromer. Der Marktbeobachter DAT berichtet, dass E-Autos im Schnitt 74 Tage beim Gebrauchtwagenhändler stehen, bei Benzinern sind es dagegen 84 Tage und bei Dieselautos sogar 92. Durch die gestiegene Nachfrage sind gebrauchte E-Autos aber auch teurer geworden. Es ist das zweite Oktoberfestwochenende in München, heißt, es ist wieder das berühmte Italienerwochenende auf der Wiesn. Dazu ist gestern Abend der Espresso Monaco in Rom losgefahren, ein Sonderzug, der über Nacht nach München fährt und da gegen Mittag ankommen soll. Außerdem sind extra Polizisten aus Italien auf dem Oktoberfest im Einsatz, um ihre deutschen Kollegen zu unterstützen.
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22: Das schaut wettertechnisch heute mehr nach Spätsommer als nach Herbst aus. Ganz viel Sonnenschein bekommen wir heute und dazu Temperaturen zwischen 20 und 26 Grad. Und gute Nachrichten, so geht's auch die nächsten Tage weiter.
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1: Wenn ihr Lust aufs Oktoberfest habt, dann müsst ihr nicht unbedingt nach München rein. Das Fichtelberger Oktoberfest in Oberfranken ist auch dieses Wochenende. Mit Bierzelt, Fahrgeschäften und Partybands noch heute und morgen. Und auch in Ingolstadt in Oberbayern ist die Party in vollem Gange. Auf dem Herbstfest in Ingolstadt gibt's für euch gebrannte Mandeln, ein Riesenrad und zwei große Bierzelte. So richtig schön klassisch. Schaut vorbei und probiert die Fahrgeschäfte mal aus. Geht noch eine gute Woche lang bis zum Sonntag, den 4. Oktober.

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18: Das schaut wettertechnisch heute mehr nach Spätsommer als nach Herbst aus. Ganz viel Sonnenschein bekommen wir heute und dazu Temperaturen zwischen 20 und 26 Grad. Und gute Nachrichten, so geht's auch die nächsten Tage weiter.
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Samstagvormittag, die zweite Tasse Kaffee ist vielleicht gerade eingeschenkt und das Wochenende liegt noch ganz frisch vor uns. 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Und wir stimmen uns jetzt schon mal ein auf den Kinobesuch. Musikalisch natürlich mit Queen, wie soll's anders sein. Hier sind sie mit We Will Rock You auf Bayerns Musiksender. 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
13: Ich bin Helen Martin. Gibt es bald Olympische und Paralympische Spiele in München? Heute entscheidet der Deutsche Olympische Sportbund, wer sich als Austragungsort für Deutschland bewirbt. Pia Wegner, mit welchem Konzept will München denn überzeugen?
14: München setzt auf Nachhaltigkeit und kurze Wege. Gut die Hälfte der Sportarten soll im Olympiapark stattfinden. 90% aller Wettkampfstätten liegen im Umkreis von 30 Kilometern. Die durchschnittliche Reisezeit für Sportlerinnen und Sportler würde damit nur 15 Minuten betragen. Außerdem könnten 98% von ihnen im bestehenden olympischen Dorf untergebracht werden. Der einzige Konkurrent ist die Region Köln-Rhein-Ruhr.
13: Die KI-Agenten von OpenAI haben über 50 Fotos von ChatGPT-Nutzern auf fremden Webseiten hochgeladen. Laut dem US-Unternehmen wurde ein Großteil der Bilder bereits wieder entfernt. Vorfälle mit KI gab es ja schon öfter, aber das ist der erste, bei dem auch Daten von Nutzern betroffen sind. Und das war's noch nicht. Zusätzlich haben sich die KI-Agenten auch auf Seiten von US-Behörden und Universitäten eingehackt. Wegen des Fachkräftemangels fordert die Deutsche Krankenhausgesellschaft, dass ausländische Berufsabschlüsse schneller anerkannt werden. Die stellvertretende Vorstandsvorsitzende Neumeier hat der Augsburger Allgemeinen gesagt, die Verfahren seien zu kompliziert und sie würden zu lange dauern. Außerdem hat Neumeier lange Wartezeiten bei Visaverfahren kritisiert. Viele Fachkräfte müssten teils Jahre auf Termine in deutschen Botschaften warten. Wer gerne Joghurt oder Quark isst oder auch Kuhmilch trinkt, muss wohl bald mehr dafür bezahlen. Der zuständige Branchenverband sagt, dass erhebliche Preissteigerungen für Milchprodukte dringend notwendig seien. Dafür gibt es verschiedene Gründe, zum Beispiel die Dürrephase in Europa im Sommer oder auch die gestiegene Nachfrage. Milchprodukte enthalten nämlich viel Protein und das ist gerade sehr angesagt.
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13: Das schaut wettertechnisch heute mehr nach Spätsommer als nach Herbst aus. Ganz viel Sonnenschein bekommen wir heute und dazu Temperaturen zwischen 20 und 26 Grad. Und gute Nachrichten, so geht's auch die nächsten Tage weiter.
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Wenn ihr demnächst wieder das Gefühl habt, der Tag rast heute an euch vorbei, das liegt nicht an der dritten Tasse Kaffee. Die Erde dreht sich im Herbst nämlich tatsächlich schneller. Kein Scherz. Das kommt durch das Herbstlaub. Milliarden fallender Blätter wirken wie eine Eiskunstläuferin bei der Pirouette. Also im Sommer sind die Blätter am Baum und wirken wie ausgestreckte Arme. Im Herbst sind die Blätter weg. Und das ist wie bei der Pirouette, wenn die Arme eng am Körper sind. Zack, wird man schneller. Weil das Laub nach unten fällt, zieht die Erde gewissermaßen ihre Arme ein Stückchen ein. Gut macht am Ende nur einen Bruchteil einer Nanosekunde aus, klingt aber irgendwie ganz spektakulär, oder? Übrigens, in Deutschland fallen im Herbst schätzungsweise rund 15 Millionen Tonnen Laub von den Bäumen. Und ich glaube, allein die Hälfte davon landet bei mir im Garten. Also zumindest gefühlt. Jetzt habe ich einen 80er für euer

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12: Das schaut wettertechnisch heute mehr nach Spätsommer als nach Herbst aus. Ganz viel Sonnenschein bekommen wir heute und dazu Temperaturen zwischen 20 und 26 Grad. Und gute Nachrichten, so geht's auch die nächsten Tage weiter.
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1: Diese Woche war es besonders knifflig, das Arabella Bayern Hit-Puzzle. 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Viele haben sich ein bisschen schwer getan, aber Stefan aus Zolling in Oberbayern wusste genau, was wir suchen.
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1: 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Du hast recht, das stimmt. Herzlichen Glückwunsch.
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8: Ich bin Helen Martin. Die hohen Spritpreise machen gebrauchte Elektroautos attraktiver und teurer. Laut dem Marktbeobachter DAT sind die Restwerte für dreijährige Stromer von Mai bis August um 1,4 Prozentpunkte gestiegen. Die Restwerte für Benziner und Diesel sind dagegen gesunken. Thomas Thonfeld mit den Einzelheiten.
9: Dass gebrauchte E-Autos teurer werden, ist ungewöhnlich. Normalerweise ist es im Jahresverlauf eher umgekehrt, sagen die Experten. Aber die hohen Spritpreise haben dafür gesorgt, dass E-Autos begehrter geworden sind. Und zwar sowohl neue als auch gebrauchte. Inzwischen verkaufen Autohändler sogenannte Stromer auch schneller als Benziner und Diesel.
8: In der Bundesregierung gibt's wieder Unstimmigkeiten. Diesmal geht's ums Thema Reform bei der Pflegeversicherung. Die SPD akzeptiere keine Leistungskürzungen bei der Pflege, so Generalsekretär Klissendorf. Doch genau die würden Pflegenden, Pflegebedürftigen und Angehörigen drohen. Gesundheitsminister Linnemann von der CDU will seine Reformpläne aber schon kommende Woche ins Kabinett einbringen. Aus Koalitionskreisen heißt es, dass noch Gespräche zu Linnemanns Plänen laufen. Sonderzug zur Wiesn. Auf dem Münchner Oktoberfest ist ja das traditionelle Italienerwochenende. Und dazu gehört auch der Espresso Monaco, ein Sonderzug, der gestern Abend in Rom losgefahren ist und am Mittag in München ankommt. An Bord viele feierwütige Italienerinnen und Italiener. Die Polizei auf der Wiesn bekommt zum Italienerwochenende sogar Unterstützung von ihren Kollegen aus Italien. München oder Köln-Rhein-Ruhr. Wer darf sich als deutscher Vertreter für die Olympischen Spiele 2036, 40 oder 44 bewerben? Darüber entscheidet heute der Deutsche Olympische Sportbund in Baden-Baden. Am Mittag wird Bundespräsident Steinmeier dann verkünden, wer das Rennen gemacht hat. In einer Vorabbewertung des DOSB lag München knapp vorne.
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8: Es ist zwar offiziell Herbst, aber der Spätsommer gibt nochmal alles. Die Sonne strahlt und dazu liegen die Höchstwerte bei 20 bis 25 Grad. Und gute Nachrichten, so geht's auch die nächsten Tage weiter.
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10: Es ist zwar offiziell Herbst, aber der Spätsommer gibt nochmal alles. Die Sonne strahlt und dazu liegen die Höchstwerte bei 20 bis 25 Grad. Und gute Nachrichten, so geht's auch die nächsten Tage weiter.
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13: Ich bin Helen Martin. Schickt Deutschland München oder Köln-Rhein-Ruhr ins Rennen um die Olympischen Spiele 2036, 40 oder 44? Darüber entscheidet heute der Deutsche Olympische Sportbund in Baden-Baden. Noch in dieser Stunde verkündet Bundespräsident Steinmeier die Entscheidung. Thomas Thonfeld berichtet.
14: München gilt zwar als Favorit, aber es könnte dennoch knapp werden, hört man. Denn auch die Bewerbung der Region Köln-Rhein-Ruhr hat ein paar Trumpfkarten, vor allem die spektakulären Sportstätten. Für München sprechen dagegen kurze Wege in der Stadt und der Imagevorteil. Denn international ist die Stadt bekannter als die Rhein-Ruhr-Region.
13: Der stellvertretende SPD-Vorsitzende Schweizer fordert Änderungen am Reformkurs von Bundeskanzler Merz. Für Merz würden Reformen bedeuten, dass Wachstum nur durch Kürzungen beim Sozialstaat entstehen kann, sagte Schweizer der Frankfurter Allgemeinen Sonntagszeitung. Reformen müssten aber fair sein und jeder müsse seinen Beitrag leisten. Außerdem hat Schweizer gesagt, die Menschen hätten Merz Wirtschaftskompetenz zugetraut, aber der Kanzler liefere nicht. Zum 46. Jahrestag des rechtsextremen Oktoberfestattentats haben die Stadt München und Hinterbliebene der Opfer gedacht. Bei der Veranstaltung am Wiesenhaupteingang wurden Kränze niedergelegt. Außerdem hat einer der damaligen Ersthelfer eine bewegende Rede gehalten und berichtet, wie er das Attentat erlebt hat. Bei dem Bombenanschlag 1980 waren 12 Menschen getötet und rund 200 verletzt worden. Der rechtsextreme Hintergrund war erst 2020 bestätigt worden. Nächste Runde im Streit zwischen US-Präsident Trump und dem Sender CNN. Der darf Trumps Reise in den Bundesstaat Tennessee nicht filmen. Erst vor kurzem hatte ein Gericht entschieden, dass CNN und weitere beim Präsidenten unbeliebte Medien wieder ins Weiße Haus dürfen. Trump hatte ihnen vorgeworfen, Falschnachrichten zu verbreiten. Das behauptet er immer wieder über Medien, die kritisch über ihn oder die Regierungspolitik berichten.
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13: Es ist zwar offiziell Herbst, aber der Spätsommer gibt nochmal alles. Die Sonne strahlt und dazu liegen die Höchstwerte bei 20 bis 25 Grad. Und gute Nachrichten, so geht's auch die nächsten Tage weiter.
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1: Brad Pitt ist wieder da und sein neuester Schauspielkollege hat Fell, vier Beine und einen verdammt süßen Dackelblick. In Eiserne Wildnis liefert der Oscar-Preisträger zusammen mit einem Vierbeiner richtig starkes Abenteuerkino ab. Ob die Chemie zwischen den beiden stimmt, das verrät euch jetzt unser Arabella Bayern Filmexperte Sebastian Will.
2: In Eiserne Wildnis spielt Brad Pitt den Ex-Elite-Soldaten James Belmont. In seinen Einsätzen hat James viele schreckliche Dinge erlebt. Und dabei immer an seiner Seite
3: gib Pfote, Kumpel.
2: Sein treuer Einsatzhund Odin.
3: Bist ein Guter.
2: Der Krieg hat bei beiden seine Spuren hinterlassen. Dem Hund fehlen ein Bein und ein paar Zähne und Ex-Soldat James hat mit psychischen Problemen zu kämpfen.
3: Ist okay, komm, Kumpel. Es war nur ein Albtraum. Wir sind nicht mehr dort.
2: Also sucht James die ultimative Ruhe, ganz weit weg von den Menschen. Er fliegt mit seinem Propellerflugzeug tief in die Wildnis Alaskas. Und dann, ganz plötzlich, stürzt er mit seinem Flieger ab. James überlebt, aber schwer angeschlagen. Und wieder bleibt ihm nur sein treuer Freund und Gefährte Odin. Kein Empfang, keine Hilfe, keine Straße, nur Kälte, Hunger und eine Landschaft, die wunderschön aussieht, aber jederzeit tödlich werden kann.
3: Ich bring dich nach Hause. Wir müssen es wohl auf die harte Tour machen.
2: Es ist eine Geschichte von zwei Überlebenden, die sich blind vertrauen müssen. Also großes Survival-Kino mit ganz viel Herz.
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14: Es ist zwar offiziell Herbst, aber der Spätsommer gibt nochmal alles. Die Sonne strahlt und dazu liegen die Höchstwerte bei 20 bis 25 Grad. Und gute Nachrichten, so geht's auch die nächsten Tage weiter.
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0: Zu seinen Lebzeiten verkaufte er mehr als 100 Millionen Tonträger. Er schrieb 691 Songs, darunter viele für andere Künstler. Für viele ist und bleibt er das musikalische Genie der 80er und 90er.
1: The one and only Prince.
0: Jetzt Prince mit Sign of the Times auf Arabella Bayern.

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14: Ich bin Gregor Jose Moser. Bundeskanzler Merz hält trotz Kritik an seinen Reformplänen fest. Und dabei kommt die Kritik auch vom Koalitionspartner. SPD-Vize Schweizer hat in der Frankfurter Allgemeinen Sonntagszeitung gefordert, dass Merz seinen Reformkurs ändert. Für den Kanzler würden Reformen bedeuten, dass Wachstum nur durch Kürzungen beim Sozialstaat entstehen kann, so Schweizer. Reformen müssten aber fair sein und jeder müsse seinen Beitrag leisten. Digitalminister Wildberger will, dass künstliche Intelligenz stärker kontrolliert wird, und zwar durch internationale Zusammenarbeit. Der Funke Mediengruppe hat der CDU-Politiker gesagt, KI-Firmen sollten für Straftaten wie Hackerangriffe haftbar gemacht werden. Gleichzeitig sorgt ein neuer KI-Vorfall für Aufsehen. Die KI-Agenten von OpenAI haben über 50 Fotos von ChatGPT-Nutzern auf fremden Webseiten hochgeladen. Am Haupteingang des Münchner Oktoberfestes ist am Morgen der Opfer des rechtsterroristischen Attentats vor 46 Jahren gedacht worden. Zum ersten Mal standen dabei auch die damaligen Ersthelfer im Fokus. Einer von ihnen hat von seinen bis heute anhaltenden seelischen Wunden berichtet. Bei dem Bombenanschlag 1980 waren 12 Menschen getötet und rund 200 verletzt worden. Der rechtsextreme Hintergrund war erst 2020 offiziell bestätigt worden. Die hohen Spritpreise machen gebrauchte Elektroautos attraktiver und teurer. Diesel und Benziner sind dagegen günstiger, heißt es vom Marktbeobachter DAT. Thomas Thonfeld berichtet.
15: Dass gebrauchte E-Autos teurer werden, ist ungewöhnlich. Normalerweise ist es im Jahresverlauf eher umgekehrt, sagen die Experten. Aber die hohen Spritpreise haben dafür gesorgt, dass E-Autos begehrter geworden sind. Und zwar sowohl neue als auch gebrauchte. Inzwischen verkaufen Autohändler sogenannte Stromer auch schneller als Benziner und Diesel.
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14: Es ist zwar offiziell Herbst, aber der Spätsommer gibt nochmal alles. Die Sonne strahlt und dazu liegen die Höchstwerte bei 20 bis 25 Grad. Und gute Nachrichten, so geht's auch die nächsten Tage weiter.
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1: Nicht wundern, wenn im Kreis Eichstätt mitten auf der Straße plötzlich hunderte Schafe an euch vorbeiziehen. In Böhming steht der Altmühltaler Lammabtrieb an. Morgen wieder um 11 Uhr mit großem Wollmarkt, Handwerk und frischen Schmankerln direkt bei den Wirtsleuten. Und ein wunderschönes Lichtermeer seht ihr in Mittelfranken bei der Grünen Nacht in Ansbach. Heute, wenn es langsam dunkel wird, verwandeln sich die historischen Fassaden in eine spektakulär beleuchtete Kulisse. Perfekt für den Abendspaziergang durch die Stadt. 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Schönes Wochenende für euch jetzt mit France Gall hier auf Bayerns Musiksender. 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
8: Es ist zwar offiziell Herbst, aber der Spätsommer gibt nochmal alles. Die Sonne strahlt und dazu liegen die Höchstwerte bei 20 bis 25 Grad. Und gute Nachrichten, so geht's auch die nächsten Tage weiter.
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Mit Hot Chocolate geht's durch diesen Samstag auf Arabella Bayern. Der Wocheneinkauf ist endlich verräumt, die Wohnung einmal durchgewischt und jetzt lasst ihr euch hoffentlich mit einer Tasse Kaffee und einem Stück Kuchen auf die Couch fallen. 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Und den hier, den werdet ihr da sicher auch hören. Das ist Queen mit Friends Will Be Friends. Für den Samstagnachmittag auf Bayerns Musiksender.

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9: Ich bin Gregor Jose Moser. München darf weiter von den ersten Olympischen Spielen seit 1972 träumen. Der Deutsche Olympische Sportbund hat sich bei der Wahl des deutschen Bewerbers für die bayerische Landeshauptstadt entschieden. Ausschlaggebend für den Zuschlag waren die Nachhaltigkeit und die bestehenden Sportstätten. Nachdem Berlin seine Bewerbung zurückgezogen hatte, war die Region Köln-Rhein-Ruhr der einzige Konkurrent. In 15 deutschen Großstädten hat der Deutsche Gewerkschaftsbund zu Kundgebungen aufgerufen. Der Grund: die Reformpläne der Bundesregierung zu den Themen Rente, Gesundheit und Arbeit und die Sorge vor Sozialabbau. Mehr von Thomas Bremser.
10: Die Gewerkschaften wollen ein deutliches Zeichen setzen für sichere Arbeitsplätze und gute Arbeitsbedingungen. Und sie kritisieren auch die Reformpläne der Bundesregierung. Die bestünden aus weniger Rente, einem Sozialabbau und mehr Schikane, wenn man krank ist. Die Arbeitgeber halten dagegen. Die Gewerkschaften würden zu fast jeder Veränderung Nein sagen und träumten von der Welt von gestern.
9: Wegen des Fachkräftemangels fordert die Deutsche Krankenhausgesellschaft, dass ausländische Berufsabschlüsse schneller anerkannt werden. Die stellvertretende Vorstandsvorsitzende Neumeier hat der Augsburger Allgemeinen gesagt, die Verfahren seien zu kompliziert und sie würden zu lange dauern. Außerdem hat Neumeier lange Wartezeiten bei Visaverfahren kritisiert. Viele Fachkräfte müssten teils Jahre auf Termine in deutschen Botschaften warten. Durchtrennte Kabel an den Gleisen bei Gelsenkirchen haben bis zum Mittag für massive Störungen im Nah- und Fernverkehr im Ruhrgebiet gesorgt. Mittlerweile sind die Reparaturarbeiten abgeschlossen, es kann aber noch zu vereinzelten Verspätungen und Umleitungen kommen, wie die Bahn mitteilte. Der Polizei zufolge gibt es bisher keine konkreten Hinweise auf Sabotage, die Ermittler gehen stattdessen von Kabeldiebstahl aus.
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9: Es ist zwar offiziell Herbst, aber der Spätsommer gibt nochmal alles. Die Sonne strahlt und dazu liegen die Höchstwerte bei 20 bis 25 Grad. Und gute Nachrichten, so geht's auch die nächsten Tage weiter.
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5: Es ist zwar offiziell Herbst, aber der Spätsommer gibt nochmal alles. Die Sonne strahlt und dazu liegen die Höchstwerte bei 20 bis 25 Grad. Und gute Nachrichten, so geht's auch die nächsten Tage weiter.
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Sowing the Seeds of Love. Tears for Fears um 3:15 an diesem Samstagnachmittag auf Arabella Bayern. Erinnert ihr euch noch an die Zeit, als ihr euch entscheiden musstet, ihr Nick, Brian, es ist doch AG oder doch Howie? In den 90ern, da haben die Backstreet Boys eine ganze Generation geprägt. Mich eingeschlossen. Und jetzt sind sie wieder live unterwegs. Gestern Abend war das erste von 10 Konzerten in Düsseldorf. Die Jungs haben komplett abgerissen. Leider nicht hier bei uns in Bayern, aber dafür habt ihr ja uns. Jetzt 90er-Kult auf Bayerns Musiksender mit dem Backstreet Boys Song, der auf keiner guten Party fehlen darf. 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
5: Ich bin Gregor Jose Moser. München ist der deutsche Kandidat für die Olympischen und Paralympischen Spiele für 2036, 40 oder 44. Die bayerische Landeshauptstadt hat sich gegen die Region Köln-Rhein-Ruhr durchgesetzt. Pia Wegner war bei der Bekanntgabe im Alten Rathaus von München dabei.
6: Also die Euphorie hier im Alten Rathaus, die war schon vorher riesig. Alle waren super zuversichtlich. Aber jetzt darf München sich auch wirklich freuen. Denn die Stadt, die wird sich als Austragungsort für Deutschland für die Olympischen und Paralympischen Spiele bewerben. Schon beim Bürgerentscheid sagte München klar Ja zu Olympia. Mit über 60% stimmten die Bürgerinnen und Bürger für eine Bewerbung. Und das Konzept, das konnte sich jetzt letztlich auch gegen die Region Köln-Rhein-Ruhr durchsetzen.
5: Mit Begeisterung haben Bayerns Ministerpräsident Söder und Münchens Oberbürgermeister Krause die Entscheidung für die Landeshauptstadt aufgenommen. Der CSU-Chef und der Grünen-Politiker waren bei der Verkündung vor Ort mit dabei. Söder sagte, es sei etwas Historisches. OB Krause sprach von einer unendlichen Freude. Jetzt könne man richtig loslegen, um Olympia nach Deutschland zu holen. Für Pflegebedürftige und deren Angehörige sind in der geplanten Pflegereform Kürzungen vorgesehen. Deshalb droht die SPD der Union jetzt mit einer Blockade. Der Fraktionschef im Bundestag Mirsch hat der Bild gesagt, der Vorschlag von Gesundheitsminister Linnemann sei vor allem ein Kürzungspaket. Der ARD zufolge gibt es innerhalb der SPD mittlerweile ein Konzept, wie Pflegebedürftige bei den Heimkosten entlastet werden könnten, und zwar über eine Begrenzung des Eigenanteils. Nächste Runde im Streit zwischen US-Präsident Trump und dem Sender CNN. Der darf Trumps Reise in den Bundesstaat Tennessee nicht filmen. Erst vor kurzem hatte ein Gericht entschieden, dass CNN und weitere beim Präsidenten unbeliebte Medien wieder ins Weiße Haus dürfen. Trump hatte ihnen vorgeworfen, Falschnachrichten zu verbreiten. Das behauptet er immer wieder über Medien, die kritisch über ihn oder die Regierungspolitik berichten.
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5: Es ist zwar offiziell Herbst, aber der Spätsommer gibt nochmal alles. Die Sonne strahlt und dazu liegen die Höchstwerte bei 20 bis 25 Grad. Und gute Nachrichten, so geht's auch die nächsten Tage weiter.
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1: Die einen warten, bis sie endlich von ihren Freunden zum Münchner Oktoberfest abgeholt werden. Die anderen, die brauchen eher Ruhe und Natur am Wochenende. Kriegt ihr auf der Bischofsfellenalm über Ruhpolding im Chiemgau in Oberbayern. Magische Ruhe, ein unfassbarer Ausblick bis nach Tirol. Frische und klare Luft oben auf fast 1400 Metern. Und dazu eine ganz besonders urige Traditionshütte am Fuße des Berg Hochgern. Herbert Ringswandel von Ruhpolding Tourismus.
2: Dort werden heimtypische Sachen hergestellt, wie eben Käse oder Milch. Und das Brot kann man auch selber machen. Sprich, wegen der Almbrotzeit alleine rentiert es sich natürlich schon, dorthin zu kommen. Weil eine gute berggemachte Brotzeit ist eigentlich mit nichts zu vergleichen. Und dazu dann einfach noch dieser Panoramablick rauf zum Hochgern, das ist natürlich schon was Wunderbares, was Einzigartiges.
1: Klingt sehr, sehr verlockend. Über tolle Wanderwege und Mountainbike-Touren geht's rauf auf die Alm, da dann schön einkehren. Und je nach Wetter hat die Alm noch bis Anfang Oktober geöffnet. Ich wünsche euch einen wunderschönen Rest Samstag und vor allem morgen einen tollen Ausflugssonntag.

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7: Es ist zwar offiziell Herbst, aber der Spätsommer gibt nochmal alles. Die Sonne strahlt und dazu liegen die Höchstwerte bei 20 bis 25 Grad. Und gute Nachrichten, so geht's auch die nächsten Tage weiter.
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7: Ich bin Gregor Jose Moser. München bewirbt sich für Deutschland für die Olympischen und Paralympischen Spiele. Dafür hat der Deutsche Olympische Sportbund gestimmt. Pia Wegner ist vor Ort im Alten Rathaus und erklärt, wieso München den Zuschlag bekommen hat.
8: Kurze Wege, eine kurze Anreise zu den Wettkämpfen und dass über 50% der Sportarten im Olympiastadion stattfinden sollen. Mit diesem Konzept hat München überzeugt. Die Region Köln-Rhein-Ruhr hingegen hat eine Absage kassiert. Über 50 Jahre nach den letzten Sommerspielen wollen also nicht nur die Münchnerinnen und Münchner die Spiele wieder in der Stadt, sondern auch der DOSB. Nach der Entscheidung lief im Münchner Rathaus We Are the Champions von Queen.
7: Zwischen 20.000 und 25.000 Menschen haben nach Angaben der Polizei in Nürnberg demonstriert, und zwar für einen starken Sozialstaat und den Schutz von Arbeitnehmerrechten. Dazu aufgerufen hatte der Deutsche Gewerkschaftsbund. Parallel gingen bundesweit auch Menschen in 14 weiteren Großstädten auf die Straße. Nürnberg war dabei der einzige Veranstaltungsort in Bayern. Der Chef des Gewerkschaftsbunds Bayern, Stiedel, warf der Bundesregierung vor, Reformen einseitig auf Kosten der Beschäftigten voranzutreiben. Gegen einige Pläne von Bundesgesundheitsminister Lindemann bei der Pflege regt sich Widerstand in der SPD. Der SPD-Fraktionschef im Bundestag Mirsch hat der Bild gesagt, ein reines Kürzungspaket mache man nicht mit. Konkret will die SPD unter anderem, dass die Eigenanteile von Pflegebedürftigen an den Heimkosten gedeckelt werden, auf maximal 1.500 Euro. Und wir schauen noch zur Formel 1. Der Mercedes-Pilot George Russell hat den großen Preis von Aserbaidschan gewonnen. Der Engländer verkürzte damit seinen Rückstand auf WM-Spitzenreiter Antonelli, der in Baku nur Fünfter wurde. Auf Platz 2 fuhr Max Verstappen im Red Bull, Dritter wurde sein Teamkollege Isaac Adja.
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7: Es ist zwar offiziell Herbst, aber der Spätsommer gibt nochmal alles. Die Sonne strahlt und dazu liegen die Höchstwerte bei 20 bis 25 Grad. Und gute Nachrichten, so geht's auch die nächsten Tage weiter.
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Kalt ist nachts und in der Früh. Teilweise gab es ja schon Frost die Woche. Der Sommer packt die Koffer so langsam und damit auch die halbe Vogelwelt. Ich kann es ja auch irgendwie nachfühlen. Da kriegt man direkt wieder Fernweh, wenn man irgendwie sich die Temperaturen in der Nacht anschaut. Der Bayerische Landesbund für Vogelschutz, der hat jetzt nämlich offiziell vermeldet, der große Vogelzug ist unterwegs. Kuckuck oder auch die Mauersegler, die sind zwar schon seit August weg, jetzt sammeln sich aber zum Beispiel die Stare in riesigen Schwärmen über Bayern. Und auch nicht wundern, wenn ihr in den nächsten Tagen dieses typische laute Trompeten am Himmel hört und eine riesige V-Formation seht, das sind dann die Kraniche. Übrigens auch ganz interessant, auch unsere bayerischen Amseln und Rotkehlchen sind auf dem Weg Richtung Süden. Die Amseln, die wir im Winter hier sehen, das sind welche aus Skandinavien. Ich wünsche euch einen schönen Samstagnachmittag hier auf Bayerns Musiksender mit den Dire Straits und Walk of Life.

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7: Es ist zwar offiziell Herbst, aber der Spätsommer gibt nochmal alles. Die Sonne strahlt und dazu liegen die Höchstwerte bei 20 bis 25 Grad. Und gute Nachrichten, so geht's auch die nächsten Tage weiter.
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1: 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Du hast recht, das stimmt. Herzlichen Glückwunsch.
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8: Ich bin Gregor Jose Moser. Es ist entschieden. München soll für Deutschland ins Rennen um Olympische und Paralympische Spiele 2036, 40 oder 44 gehen. Die bayerische Landeshauptstadt hat sich gegen die Region Köln-Rhein-Ruhr durchgesetzt. Dazu Münchens Oberbürgermeister Dominik Krause nach der Bekanntgabe.
9: Also es war schon ein Krimi jetzt heute den ganzen Tag. Wir haben ganz schön gebankt und an der Stelle auch danke an die Mitbewerberinnen und Mitbewerber für den fairen Wettkampf. Und die Freude ist jetzt unendlich und wir freuen uns, dass wir jetzt richtig loslegen können, dann Olympia nach Deutschland zu holen.
8: Die letzten Olympischen Spiele in Deutschland hatte es 1972 gegeben mit den Sommerspielen in München. Längere Arbeitszeiten oder auch eine Aufweichung des 8-Stunden-Tags. Diese Überlegungen der Bundesregierung kommen bei den Gewerkschaften nicht gut an. Das hat die Vorsitzende des Deutschen Gewerkschaftsbunds Fahimi nochmal klargestellt. Der DGB hatte für heute in 15 Städten zu einem bundesweiten Aktionstag für den Sozialstaat aufgerufen. Allein zur Kundgebung in Nürnberg kamen laut Polizei zwischen 20 und 25.000 Menschen. In Frankfurt nahmen rund 15.000 Menschen teil, in Berlin gut 5.500. Bundesaußenminister Wadephul hat sich in New York mit seinem russischen Kollegen Lavrov getroffen. Es war das erste bilaterale Gespräch der Außenminister Deutschlands und Russland seit Beginn des russischen Angriffskriegs gegen die Ukraine 2022. Das Treffen fand am Rande der UN-Generaldebatte statt, offenbar auf Initiative von Wadephul. Konkretes zu dem Gespräch ist nicht bekannt. Nach dem 1:1 gegen die Niederlande steht für die deutsche Fußballnationalmannschaft morgen gleich das nächste Spiel in der Nations League an. In Augsburg geht es um 20.45 Uhr gegen Griechenland. Wie Bundestrainer Jürgen Klopp jetzt bekannt gegeben hat, wird da nicht wieder Marc-André Ter Stegen das Tor hüten, sondern Alexander Nübel.
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8: An diesem Wochenende ist nochmal strahlender Sonnenschein angesagt. Nach heute gibt es auch morgen wieder am Nachmittag Temperaturen von 20 bis 25 Grad. Das letzte Septemberwochenende ist also fast nochmal spätsommerlich. In dieser Nacht ist es dann weiter klar oder es gibt nur wenige Wolken. Die Temperaturen gehen zurück auf 10 bis 2 Grad.
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6: An diesem Wochenende ist nochmal strahlender Sonnenschein angesagt. Nach heute gibt es auch morgen wieder am Nachmittag Temperaturen von 20 bis 25 Grad. Das letzte Septemberwochenende ist also fast nochmal spätsommerlich. In dieser Nacht ist es dann weiter klar oder es gibt nur wenige Wolken. Die Temperaturen gehen zurück auf 10 bis 2 Grad.
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Sie waren nicht nur fantastische Musiker, sondern auch exzellente Komponisten. Und jedes Bandmitglied hat unvergessene Hits geschrieben. John Deacon, Roger Taylor, Brian May und Freddie Mercury. Und zusammen waren sie eine der größten Popbands der Musikgeschichte. Queen, jetzt auf Arabella Bayern. 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
6: Ich bin Gregor Jose Moser. Zum ersten Mal seit 1972 wieder Olympische und Paralympische Spiele nach Deutschland holen. Diese Aufgabe kommt jetzt München zu für die Spiele 2036, 40 oder 44. Pia Wegner war bei der Bekanntgabe im Alten Rathaus von München dabei.
7: Also die Euphorie hier im Alten Rathaus, die war schon vorher riesig. Alle waren super zuversichtlich. Aber jetzt darf München sich auch wirklich freuen. Denn die Stadt, die wird sich als Austragungsort für Deutschland für die Olympischen und Paralympischen Spiele bewerben. Schon beim Bürgerentscheid sagte München klar Ja zu Olympia. Mit über 60% stimmten die Bürgerinnen und Bürger für eine Bewerbung. Und das Konzept, das konnte sich jetzt letztlich auch gegen die Region Köln-Rhein-Ruhr durchsetzen.
6: Wohl auch wegen des Wetters ist heute viel los auf dem Münchner Oktoberfest. So viel, dass die Stadt darum bittet, die Wiesen für eine Weile zu meiden, wenn man noch nicht auf dem Gelände ist. Kurzzeitig waren auch die Haupteingänge geschlossen, wie eine Sprecherin gesagt hat. Grund zur Beunruhigung gäbe es aber nicht. Im Vorjahr war es ebenfalls am Samstag des mittleren Wochenendes zu enormen Gedränge und kritischen Szenen gekommen. Die Stadt überarbeitete deshalb ihr Sicherheitskonzept. Papst Leo ist in Frankreich zu Besuch. Als Höhepunkt seiner Reise hat Leo im Stadtzentrum von Paris eine große Messe gefeiert mit 700.000 Teilnehmern. Staatschef Macron blieb der Messe fern. Begründet wurde das mit der strikten Trennung von Kirche und Staat in Frankreich. Macrons Frau Brigitte nahm dafür teil. Und wir schauen noch zur Formel 1. Der Mercedes-Pilot George Russell hat den großen Preis von Aserbaidschan gewonnen. Der Engländer verkürzte damit seinen Rückstand auf WM-Spitzenreiter Kimi Antonelli, der in Baku nur Fünfter wurde. Auf Platz 2 fuhr Max Verstappen im Red Bull. Dritter wurde sein Teamkollege Isaac Adjar.
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6: An diesem Wochenende ist nochmal strahlender Sonnenschein angesagt. Nach heute gibt es auch morgen wieder am Nachmittag Temperaturen von 20 bis 25 Grad. Das letzte Septemberwochenende ist also fast nochmal spätsommerlich. In dieser Nacht ist es dann weiter klar oder es gibt nur wenige Wolken. Die Temperaturen gehen zurück auf 10 bis 2 Grad.
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7: An diesem Wochenende ist nochmal strahlender Sonnenschein angesagt. Nach heute gibt es auch morgen wieder am Nachmittag Temperaturen von 20 bis 25 Grad. Das letzte Septemberwochenende ist also fast nochmal spätsommerlich. In dieser Nacht ist es dann weiter klar oder es gibt nur wenige Wolken. Die Temperaturen gehen zurück auf 10 bis 2 Grad.

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1: Ich bin Gregor Jose Moser. Olympische und Paralympische Spiele in München, das erste Mal seit 1972. Dazu könnte es kommen, denn der Deutsche Olympische Sportbund hat sich dafür entschieden, für Deutschland München ins Rennen um die Spiele 2036, 40 und 44 zu schicken. Pia Wegner war bei der Bekanntgabe dabei. Pia, wie geht es denn jetzt mit der Bewerbung weiter?
2: Die Stadt muss jetzt eng mit dem Bund, aber auch mit dem DOSB zusammenarbeiten. Denn der reicht ja letztlich auch die Bewerbung für Deutschland ein. In dieser Bewerbung wiederum müssen dann dem IOC, also dem Internationalen Olympischen Komitee, konkrete Pläne sowie finanzielle Garantien vorgelegt werden. Die erste Vorauswahl für Olympia 2036 soll dann nächstes Jahr im März abgeschlossen sein.
1: Danke dir, Pia. Längere Arbeitszeiten oder auch eine Aufweichung des 8-Stunden-Tags. Diese Überlegungen der Bundesregierung kommen bei den Gewerkschaften nicht gut an. Das hat die Vorsitzende des Deutschen Gewerkschaftsbundes Fahimi nochmal klargestellt. Der DGB hatte für heute in 15 Städten zu einem bundesweiten Aktionstag für den Sozialstaat aufgerufen. Allein zur größten Kundgebung in Nürnberg kamen laut Polizei zwischen 20.000 und 25.000 Menschen. Überraschend hat Außenminister Wadefuhl am Rande des UN-Gipfels in New York seinen russischen Amtskollegen Lavrov getroffen. Dabei habe der CDU-Politiker mit Lavrov vor allem über den russischen Angriffskrieg gegen die Ukraine gesprochen. Er habe hier auch klargemacht, wenn Russland an einem dauerhaften Frieden mitwirken wolle, sei wieder ein konstruktives Verhältnis zwischen den Ländern möglich. Nach dem 1:1 gegen die Niederlande steht für die deutsche Fußballnationalmannschaft morgen gleich das nächste Spiel in der Nations League an. In Augsburg geht es um 20.45 Uhr gegen Griechenland. Wie Bundestrainer Jürgen Klopp jetzt bekannt gegeben hat, wird da nicht wieder Marc-André Ter Stegen das Tor hüten, sondern Alexander Nübel.
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1: An diesem Wochenende ist nochmal strahlender Sonnenschein angesagt. Nach heute gibt es auch morgen wieder am Nachmittag Temperaturen von 20 bis 25 Grad. Das letzte Septemberwochenende ist also fast nochmal spätsommerlich. In dieser Nacht ist es dann weiter klar oder es gibt nur wenige Wolken. Die Temperaturen gehen zurück auf 10 bis 2 Grad.
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1: An diesem Wochenende ist nochmal strahlender Sonnenschein angesagt. Nach heute gibt es auch morgen wieder am Nachmittag Temperaturen von 20 bis 25 Grad. Das letzte Septemberwochenende ist also fast nochmal spätsommerlich. In dieser Nacht ist es dann weiter klar oder es gibt nur wenige Wolken. Die Temperaturen gehen zurück auf 10 bis 2 Grad.

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1: Ladies and gentlemen, Mr. Bruce Springsteen.
0: Er liebt Soul-Musik und hat ein ganzes Album mit Coverversionen von Soul-Klassikern aufgenommen. Er hat seinen kompletten Musikkatalog für 500 Millionen Dollar an Sony Music verkauft. Jetzt Bruce Springsteen mit Cover Me auf Arabella Bayern. 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
1: Ich bin Gregor Jose Moser. Bundesaußenminister Wadephul sieht nach seinem Gespräch mit dem russischen Kollegen Lavrov weiterhin große Differenzen bei den Bemühungen um ein Ende von Russlands Krieg gegen die Ukraine. Dem ZDF sagte er, sein Angebot zur Deeskalation sei in Moskau bislang nicht auf offene Ohren gestoßen. Wadephul warnte Russland zudem vor weiteren Angriffen wie dem Drohnenvorfall in Leipzig. Weitere Gespräche seien möglich, wenn Moskau zu einem konstruktiven Austausch bereit sei. München bewirbt sich für Deutschland für die Olympischen und Paralympischen Spiele. Dafür hat der Deutsche Olympische Sportbund gestimmt. Pia Wegner ist vor Ort im Alten Rathaus und erklärt, wieso München den Zuschlag bekommen hat.
2: Kurze Wege, eine kurze Anreise zu den Wettkämpfen und dass über 50% der Sportarten im Olympiastadion stattfinden sollen. Mit diesem Konzept hat München überzeugt. Die Region Köln-Rhein-Ruhr hingegen hat eine Absage kassiert. Über 50 Jahre nach den letzten Sommerspielen wollen also nicht nur die Münchnerinnen und Münchner die Spiele wieder in der Stadt, sondern auch der DOSB. Nach der Entscheidung lief im Münchner Rathaus We Are the Champions von Queen.
1: Gegen einige Pläne von Bundesgesundheitsminister Lindemann bei der Pflege regt sich Widerstand in der SPD. Der SPD-Fraktionschef im Bundestag Mirsch hat der Bild gesagt, ein reines Kürzungspaket mache man nicht mit. Konkret will die SPD unter anderem, dass die Eigenanteile von Pflegebedürftigen an den Heimkosten gedeckelt werden auf maximal 1.500 Euro. Und wir schauen noch zur Formel 1. Der Mercedes-Pilot George Russell hat den großen Preis von Aserbaidschan gewonnen. Der Engländer verkürzte damit seinen Rückstand auf WM-Spitzenreiter Kimi Antonelli, der in Baku nur Fünfter wurde. Auf Platz 2 fuhr Max Verstappen im Red Bull. Dritter wurde sein Teamkollege Isaac Ajar.
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1: In der kommenden Nacht ist es weiter klar oder es gibt nur wenige Wolken und die Temperaturen gehen zurück auf 10 bis 2 Grad. Auch morgen ist dann tagsüber wieder strahlender Sonnenschein angesagt, mit Temperaturen von 20 bis 25 Grad am Nachmittag. Das letzte Septemberwochenende ist also fast nochmal spätsommerlich.
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1: In der kommenden Nacht ist es weiter klar oder es gibt nur wenige Wolken. Die Temperaturen gehen zurück auf 10 bis 2 Grad. Auch morgen ist dann tagsüber wieder strahlender Sonnenschein angesagt, mit Temperaturen von 20 bis 25 Grad am Nachmittag. Das letzte Septemberwochenende ist also fast nochmal spätsommerlich.

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1: Ich bin Moritz Einzel. Die SPD stemmt sich gegen Reformpläne von CDU-Gesundheitsminister Linnemann bei der Pflege. SPD-Fraktionschef Mirsch hat der Bild gesagt, ein reines Kürzungspaket mache die Bundestagsfraktion so nicht mit. Thomas Bremser berichtet.
2: Die Pflegekassen schlagen Alarm. Das Geld reicht hinten und vorne nicht. Darum will die Regierung sie noch stärker als jetzt entlasten. Doch das könnte an der SPD scheitern. Der aktuelle Vorschlag sei vor allem ein Kürzungspaket. Die SPD wirbt außerdem nach wie vor für einen Preisdeckel für Pflegende in Heimen. Denn die müssen aktuell im Schnitt fast 3.400 Euro im Monat aus eigener Tasche dazu zahlen.
1: München bewirbt sich für Deutschland um die Olympischen und Paralympischen Spiele 2036, 2040 oder 2044. Der Deutsche Olympische Sportbund hat sich gegen das Konzept von Köln-Rhein-Ruhr und für das der bayerischen Landeshauptstadt entschieden. Überzeugen konnte das mit kurzen Wegen und einer schnellen Anreise zu den Wettkämpfen. Jetzt muss München im internationalen Auswahlverfahren des IOC bestehen. Mit Begeisterung haben Bayerns Ministerpräsident Söder und Münchens Oberbürgermeister Krause die Entscheidung für die Landeshauptstadt aufgenommen. Der CSU-Chef und der Grünen-Politiker waren bei der Verkündung vor Ort mit dabei. Söder sagte, es sei etwas Historisches. OB Krause sprach von einer unendlichen Freude. Jetzt könne man richtig loslegen, um Olympia nach Deutschland zu holen. Überraschend hat Außenminister Wadefuhl am Rande des UN-Gipfels in New York seinen russischen Amtskollegen Lavrov getroffen. Der CDU-Politiker habe Lavrov dabei klargemacht, wenn Russland an einem dauerhaften Frieden in der Ukraine mitwirken wolle, sei wieder ein konstruktives Verhältnis zwischen Deutschland und Russland möglich. Im ZDF sagte Wadefuhl, sein Angebot zur Deeskalation sei in Moskau bislang aber nicht auf offene Ohren gestoßen.
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1: Es ist weiter klar oder es gibt nur wenige Wolken bei uns in Bayern. Die Temperaturen gehen zurück auf 10 bis 2 Grad. Auch morgen ist dann tagsüber wieder strahlender Sonnenschein angesagt mit Temperaturen von 20 bis 25 Grad am Nachmittag. Das letzte Septemberwochenende ist also fast nochmal spätsommerlich.
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1: Es ist weiter klar oder es gibt nur wenige Wolken bei uns in Bayern. Die Temperaturen gehen zurück auf 10 bis 2 Grad. Auch morgen ist dann tagsüber wieder strahlender Sonnenschein angesagt mit Temperaturen von 20 bis 25 Grad am Nachmittag. Das letzte Septemberwochenende ist also fast nochmal spätsommerlich.

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1: Ich bin Moritz Einzel.
2: Sieger ist München.
1: So hat es Bundespräsident Steinmeier am Nachmittag in Baden-Baden verkündet. München geht als deutscher Bewerber ins Rennen um Olympische Sommerspiele 2036, 40 oder 44. Die bayerische Landeshauptstadt gewann die Abstimmung beim Deutschen Olympischen Sportbund gegen die Region Köln-Rhein-Ruhr. Überraschend klar, mit 91 zu 50 Stimmen. Bayerns Ministerpräsident Söder am ARD-Mikro.
3: Es ist was Historisches und wir wollen alles geben, damit wir am Ende gemeinschaftlich als Deutschland, als Partner für Nord, für Süd, für Ost und West am Ende uns als ein Land präsentieren. Das ist unser Ziel und dafür wollen wir arbeiten und danke für das Vertrauen.
1: Münchens Oberbürgermeister Krause kündigte an, zur Feier des Ergebnisses mit Söder auf dem Münchner Oktoberfest Olympia-Looping zu fahren. Am Rande der UN-Vollversammlung in New York hat Bundesaußenminister Wadefuhl überraschend seinen russischen Amtskollegen Lavrov getroffen. Im ZDF sagte Wadefuhl:
4: Ich habe ihm angeboten, zu deeskalieren, insbesondere auch mit Blick auf die Situation in der Ukraine, aber das hat noch keine offenen Ohren gefunden.
1: Der deutsche Außenminister zeigte Lavrov die Perspektive auf, dass es wieder ein konstruktives Verhältnis zu Russland geben könne, wenn der Kreml seine Aggression gegen die Ukraine beendet. Bundesweit haben zehntausende Menschen für den Erhalt sozialer Standards und Arbeitnehmerrechte demonstriert. Zu dem Aktionstag hatte der Deutsche Gewerkschaftsbund aufgerufen. Allein in Nürnberg zählte die Polizei bis zu 25.000 Teilnehmer, in Frankfurt 15.000 und in Hannover 13.000. Spaniens Fußballnationalmannschaft hat ihr erstes Nations League-Spiel gewonnen. Der Welt- und Europameister setzte sich im Londoner Wembley-Stadion gegen England mit 3:2 durch. Für den WM-Dritten England erzielte Bayern-Stürmer Harry Kane ein Tor, er vergab aber auch einen Elfmeter.
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1: Es ist weiter klar oder es gibt nur wenige Wolken bei uns in Bayern. Die Temperaturen gehen zurück auf 10 bis 2 Grad. Auch morgen ist dann tagsüber wieder strahlender Sonnenschein angesagt mit Temperaturen von 20 bis 25 Grad am Nachmittag. Das letzte Septemberwochenende ist also fast nochmal spätsommerlich.
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1: Es ist weiter klar oder es gibt nur wenige Wolken bei uns in Bayern. Die Temperaturen gehen zurück auf 10 bis 2 Grad. Auch morgen ist dann tagsüber wieder strahlender Sonnenschein angesagt mit Temperaturen von 20 bis 25 Grad am Nachmittag. Das letzte Septemberwochenende ist also fast nochmal spätsommerlich.

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1: Ich bin Moritz Einzel.
2: Sieger ist München.
1: So hat es Bundespräsident Steinmeier am Nachmittag in Baden-Baden verkündet. München geht als deutscher Bewerber ins Rennen um Olympische Sommerspiele 2036, 40 oder 44. Die bayerische Landeshauptstadt gewann die Abstimmung beim Deutschen Olympischen Sportbund gegen die Region Köln-Rhein-Ruhr. Überraschend klar mit 91 zu 50 Stimmen. Bayerns Ministerpräsident Söder am ARD-Mikro.
3: Es ist was Historisches und wir wollen alles geben, damit wir am Ende gemeinschaftlich als Deutschland, als Partner für Nord, für Süd, für Ost und West am Ende uns als ein Land präsentieren. Das ist unser Ziel und dafür wollen wir arbeiten und danke für das Vertrauen.
1: Münchens Oberbürgermeister Krause kündigte an, zur Feier des Ergebnisses mit Söder auf dem Münchner Oktoberfest Olympia-Looping zu fahren. Am Rande der UN-Vollversammlung in New York hat Bundesaußenminister Wadephul überraschend seinen russischen Amtskollegen Lavrov getroffen. Im ZDF sagte Wadephul:
4: Ich habe ihm angeboten, zu deeskalieren, insbesondere auch mit Blick auf die Situation in der Ukraine, aber das hat noch keine offenen Ohren gefunden.
1: Der deutsche Außenminister zeigte Lavrov die Perspektive auf, dass es wieder ein konstruktives Verhältnis zu Russland geben könne, wenn der Kreml seine Aggression gegen die Ukraine beendet. Bundesweit haben zehntausende Menschen für den Erhalt sozialer Standards und Arbeitnehmerrechte demonstriert. Zu dem Aktionstag hatte der Deutsche Gewerkschaftsbund aufgerufen. Allein in Nürnberg zählte die Polizei bis zu 25.000 Teilnehmer, in Frankfurt 15.000 und in Hannover 13.000. Spaniens Fußballnationalmannschaft hat ihr erstes Nations League-Spiel gewonnen. Der Welt- und Europameister setzte sich im Londoner Wembley-Stadion gegen England mit 3:2 durch. Für den WM-Dritten England erzielte Bayern-Stürmer Harry Kane ein Tor, er vergab aber auch einen Elfmeter.
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1: Es ist sternenklar oder höchstens leicht bewölkt bei uns in Bayern. In einzelnen Niederungen breitet sich Nebel aus. Die Temperaturen sinken auf 10 bis 2 Grad. Tagsüber gibt's dann wieder viel Sonne und bis Mittwoch bleibt es beim sonnigen Altweiber-Sommerwetter. Ab und zu sind ein paar hohe Wolken unterwegs. Die Nachmittagswerte liegen bei um die 25 Grad.
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1: Es ist sternenklar oder höchstens leicht bewölkt bei uns in Bayern. In einzelnen Niederungen breitet sich Nebel aus. Die Temperaturen sinken auf 10 bis 2 Grad. Tagsüber gibt's dann wieder viel Sonne und bis Mittwoch bleibt es beim sonnigen Altweiber-Sommerwetter. Ab und zu sind ein paar hohe Wolken unterwegs. Die Nachmittagswerte liegen bei um die 25 Grad.
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2: Ich bin Moritz Einzel. München ist der deutsche Bewerber um die Olympischen Sommerspiele. Die bayerische Landeshauptstadt hat das Duell gegen die Region Köln-Rhein-Ruhr gewonnen, ganz klar mit 91 zu 50 Stimmen. Stimmberechtigt waren unter anderem die Vertreter der Olympischen Spitzenverbände und die Präsidiumsmitglieder des Deutschen Olympischen Sportbundes. Vieles ist schon vorhanden beim Münchner Konzept, so Bayerns Ministerpräsident Söder.
3: Der ganz große Teil der Spiele findet quasi schon auf dem Olympia-Areal statt, wo auch jetzt auch gar nichts neu im Sinne von neuen Flächen gemacht wird, sondern auf den Flächen völlig die Dinge verändert werden. Und das, glaube ich, war schon am Ende ein ganz wichtiges Signal.
2: München geht jetzt ins internationale Rennen um die Spiele 2036, 40 oder 44. Die letzten Olympischen Sommerspiele in Deutschland waren 1972 in München. Erstmals seit 4,5 Jahren ist es zu direkten Gesprächen zwischen der Bundesregierung und Russland gekommen. Am Rande der UN-Vollversammlung in New York hat Bundesaußenminister Wadefuhl seinen russischen Kollegen Lavrov getroffen. Er habe in dem 20-minütigen Gespräch unterstrichen, dass Deutschland die Ukraine unterstützt, so Wadefuhl. Außerdem sprach er den Drohnenanschlag von Leipzig an, den die Bundesregierung Russland zuschreibt. Bundesinnenminister Dobrindt fordert mehr Befugnisse für die europäische Grenzschutzagentur Frontex. Bei einem Treffen mit anderen europäischen Innenministern in München hat Dobrindt gesagt, Frontex müsse zum Beispiel besser auf Situationen wie die Massenankunft von Migranten in der spanischen Exklave Ceuta reagieren können. Für derartige Fälle sollte es eine eigene Frontex-Truppe geben, so der CSU-Politiker. Spaniens Fußballnationalmannschaft hat ihr erstes Nations League-Spiel gewonnen. Der Welt- und Europameister setzte sich im Londoner Wembley-Stadion gegen England mit 3:2 durch. Für den WM-Dritten England erzielte Bayern-Stürmer Harry Kane ein Tor, er vergab aber auch einen Elfmeter.
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2: Es ist sternenklar oder höchstens leicht bewölkt bei uns in Bayern. In einzelnen Niederungen breitet sich Nebel aus. Die Temperaturen sinken auf 10 bis 2 Grad. Tagsüber gibt's dann wieder viel Sonne und bis Mittwoch bleibt es beim sonnigen Altweiber-Sommerwetter. Ab und zu sind ein paar hohe Wolken unterwegs. Die Nachmittagswerte liegen bei um die 25 Grad.
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1: Es ist sternenklar oder höchstens leicht bewölkt bei uns in Bayern. In einzelnen Niederungen breitet sich Nebel aus. Die Temperaturen sinken auf 10 bis 2 Grad. Tagsüber gibt's dann wieder viel Sonne und bis Mittwoch bleibt es beim sonnigen Altweiber-Sommerwetter. Ab und zu sind ein paar hohe Wolken unterwegs. Die Nachmittagswerte liegen bei um die 25 Grad.
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1: Ich bin Moritz Einzel. Am Rande der UN-Vollversammlung in New York hat Bundesaußenminister Wadefuhl überraschend seinen russischen Amtskollegen Lavrov getroffen. In dem Gespräch ging es natürlich um den Ukraine-Krieg. Die Atmosphäre muss frostig gewesen sein. Wadefuhl in der ARD.
2: Wenn man dann auffordert, diesen Krieg zu beenden und Russland ist dazu zum jetzigen Zeitpunkt nicht bereit, dann ist das schon ein sehr hartes, ein sehr deutliches Gespräch gewesen.
1: Außerdem machte Wadefuhl Lavrov klar, dass mit dem Drohnenanschlag von Leipzig eine Grenze überschritten worden sei. Deutschland geht mit München ins Rennen um Olympische Sommerspiele. Die bayerische Landeshauptstadt hat sich bei einer Abstimmung beim Deutschen Olympischen Sportbund am Ende klar gegen Köln-Rhein-Ruhr durchgesetzt. Bayerns Ministerpräsident Söder.
3: Ist jetzt nicht ein Erfolg für Bayern oder es wäre auch kein Erfolg für NRW gewesen. Das ist jetzt eine Herausforderung für Deutschland. Deswegen auf dem Boden bleiben. Die eigentliche harte Arbeit fängt erst dann. Sich in Deutschland durchzusetzen ist quasi der erste Schritt, aber der große und schwere ist natürlich international.
1: NRW-Ministerpräsident Wüst gab sich als fairer Verlierer.
4: Wir wollen gemeinsam Olympische Spiele nach Deutschland holen und das ist ab diesem Moment unsere gemeinsame Aufgabe. Und da gehen wir jetzt auch voll ins Geschirr für die deutsche Bewerbung.
1: München geht als Bewerberstadt für Olympische und Paralympische Spiele 2036, 40 oder 44 ins Rennen. Die Berliner SPD will mit der Linken über eine mögliche Regierungszusammenarbeit sprechen. Der Landesvorstand habe einstimmig beschlossen, die Einladung der Linkspartei zu Sondierungsgesprächen anzunehmen, hieß es. Nach dem Wahlsieg der Linken in Berlin ist ein rot-grün-rotes Bündnis möglich. In der Nations League hat Spaniens Fußballnationalmannschaft ihr erstes Spiel gewonnen. Der Welt- und Europameister setzte sich im Londoner Wembley-Stadion gegen England mit 3:2 durch. Für den WM-Dritten England erzielte Bayern-Stürmer Harry Kane ein Tor, er vergab aber auch einen Elfmeter.
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1: Es ist sternenklar oder höchstens leicht bewölkt bei uns in Bayern. In einzelnen Niederungen breitet sich Nebel aus. Die Temperaturen sinken auf 10 bis 2 Grad. Tagsüber gibt's dann wieder viel Sonne und bis Mittwoch bleibt es beim sonnigen Altweiber-Sommerwetter. Ab und zu sind ein paar hohe Wolken unterwegs. Die Nachmittagswerte liegen bei um die 25 Grad.
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